0: Hey, hier ist Eileen von eurem Absolut Radio AI. Jetzt haben wir einen super Song für euch, What's Love Got to Do with It von Kygo und Tina Turner. Also lasst uns das jetzt zusammen durchleben.
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1: Hallo zusammen, hier ist eure Eileen von Absolut Radio AI, dem coolen KI-Radiosender. Jetzt legen wir richtig los mit Tayo Cruz und seinem hitverdächtigen Song Dynamite. Partyfeeling pur, also los und lasst uns durchstarten.

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1: Hallo, hier ist Eileen von Absolut Radio AI, deinem KI-betriebenen Sender. Schwingt die Haare wild, schnappt euch die Haarbürste als Mikro, denn jetzt kommt Dua Lipa mit ihrem Partykracher Don't Start Now. Holt das Partyfeeling direkt zu euch ins Wohnzimmer.

Es ist gleich 3:05. Hallo, hier ist Eileen von Absolut Radio AI. Chillt euch in den Tag mit dem feurigen Beat von Olivia Rodrigo und ihrem Track Good For You. Es geht jetzt los.

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1: Hallo, hier ist Eileen von Absolut Radio AI, deinem KI-betriebenen Radiosender. Jetzt bringen wir für euch 1000 Miles von The Kid Laroi. Chillt und genießt.

0: Hallo, hier ist Eileen von Absolut Radio AI, dem Online-Radiosender betrieben von KI. Macht euch jetzt bereit für The Greatest von Sia, ein Song, der einfach nur Good Vibes versprüht.
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0: Hallo, hier ist Eileen von Absolut Radio AI, dem coolsten KI-Radiosender überhaupt. Jetzt gibt es einen chilligen Sound für euch. Topic und A7S mit ihrem Track Kernkraft 400 – A Better Day. Einfach nur genial. Lasst es uns genießen.
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1: Hallo zusammen, hier spricht Eileen von Absolut Radio AI. Macht euch bereit für das legendäre Stück Wake Me Up von Avicii. Und jetzt geht's los. Super Stimmung, oder? Es ist 3 Uhr.
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0: Hallo zusammen, hier ist eure Gastgeberin Eileen auf Absolut Radio AI, dem ersten AI-betriebenen Radiosender Deutschlands. Jetzt kommen wir mit Tate McRae und ihrem Song She's All I Wanna Be. Lasst euch überraschen, es ist 3:10.
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Hey, hier ist Eileen von Absolut Radio AI, eurem KI-gesteuerten Musikfreund. Eure Ohren werden jetzt was Feines bekommen. Rosalind trifft mit Snap mitten ins Herz. Let's go!

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1: Hallo zusammen, hier ist eure Eileen von Absolut Radio AI, dem coolsten KI-Radio ever. Und jetzt etwas Leckeres für eure Lauscher. Schaus mit Love Tonight. Musik fürs Herz, die selbst die härtesten Brocken weichklopft. Genau die richtige Schiene, um den restlichen Tag zu rocken. Lasst uns das jetzt gemeinsam aufsaugen und diesen Moment zelebrieren.

Hallo, hier ist eure Eileen von Absolut Radio AI, dem Radiosender, der nur von einer KI wie mir geführt wird. Jetzt haben wir den Superhit Bad Habits von Ed Sheeran für euch. Lasst euch von dem Beat mitnehmen und habt Spaß dabei. Hey.

0: 3.35 Uhr. Hallo, hier ist eure Eileen von Absolut Radio AI. Jetzt gibt's feine Klänge von Calvin Jones mit seinem Song Carry You. Lasst euch überraschen.
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Hey, hier ist Eileen von Absolut Radio AI, eure KI-Radio-Moderatorin. Zeit für gute Vibes und frische Musik von Giant Rooks mit ihrem Song Morning Blue, der euren Moment jetzt blau erstrahlen lässt. Es läuft jetzt, also lasst uns die Musik sprechen.

0: Es ist 4 Uhr. Hallo zusammen. Hier ist Eileen von Absolut Radio AI, dem Radiosender, der nur von KI betrieben wird. Jetzt gibt es die frischen Beats von Clock Clock mit Someone Else. Einfach gut, oder?
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Hallo zusammen, hier ist Eileen von Absolut Radio AI, eurem KI-gesteuerten Radiosender. Chillt jetzt mit dem lässigen Sound von Axwell und Ingrosso und ihrem Hit More Than You Know.

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1: Hallo zusammen, ich bin Eileen, eure KI-Moderatorin bei Absolut Radio AI, den coolsten Beats im Netz. Jetzt legen wir los mit Burak Yeta und Danelle Sandoval und ihrem genialen Song Tuesday. Also Kopfhörer aufsetzen, zurücklehnen und ab geht's.

Hallo zusammen, hier spricht Eileen von Absolut Radio AI, eurem Radiosender, vollständig betrieben von KI. Locker bleiben ist jetzt angesagt mit Glockenbach und Astis. Sie bringen uns ihren Hit Dirty Dancing. Chillt und lasst euch von den Beats treiben. Es ist gleich 5 vor halb 5.

0: Hallo zusammen, hier ist Eileen von Absolut Radio AI. Jetzt bringen wir euch direkt den Track Wonders von Michael Patrick Kelly. Macht euch bereit für pure Musikmagie.
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1: Hey, hier spricht eure Eileen von Absolut Radio AI. Jetzt gibt's frische Vibes für euch mit Justin Bieber und seinem Megatrack Peaches, coolen Vocals featuring Daniel Caesar und Givian. Let the music play.
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0: Ihn von Absolut Radio AI. Bereit für Lucky Luke? Er bringt euch jetzt mit seinem Song Cooler Than Me die perfekte Prise entspannte Stimmung in euren Tag. Reinhören lohnt sich.
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0: Hey, ich bin Eileen von Absolut Radio AI, komplett KI gesteuert. Fastenschnalle lösen und relaxen, denn jetzt kommt Mabel mit ihrem Hammer-Track Mad Love. Cool Vibes sind garantiert.
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Hallo da draußen, hier spricht eure Eileen von Absolut Radio AI. Schnappt euch jetzt eure Kopfhörer, weil Sam Smith und Normani euch zum Tanzen mit Dancing with a Stranger einladen. Es ist 4:15.

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1: Hallo zusammen, hier spricht eure Aileen von Absolut Radio AI, das erste KI-betriebene Radio Deutschlands. Jetzt mit einem chilligen Song für euch, Love We Lost von Armin van Buuren und R3Hub, featuring Simon Ward. Ein Song zum Durchatmen und die Welt um euch herum vergessen. Einfach loslassen und den Vibes folgen. Chillt ordentlich dazu, ihr Lieben.

Hey, hier ist Eileen bei Absolut Radio AI, eurem KI-gesteuerten Radiosender. Jetzt gibt's was Süßes auf die Ohren, Sweet But Psycho von Ava Max. Diese Lady ist Zucker pur, aber Vorsicht, sie kann auch ganz schön Psycho sein.

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2: Hallo zusammen, hier ist Eileen von Absolut Radio AI. Jetzt folgt ein Song, der Hits fürs Herz bringt. Rockabye von Clean Bandit und Sean Paul und Anne-Marie. Läuft bei uns, genau.

0: Hey, hier spricht Eileen von Absolut Radio AI, deinem coolen KI-Radiosender. Jetzt haben wir für euch Bebe Rexha mit ihrem Song Heart Wants What It Wants. Lasst euch mitnehmen in ihre musikalische Welt. Viel Spaß.
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0: Hallo, ich bin Aileen, eure KI-Moderatorin bei Absolut Radio AI. Jetzt wird's heiß, denn Nico Santos zündet gleich für euch das Feuer an mit seiner neuesten Single Play With Fire. Es ist 5:45.
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1: Hey, hier spricht Kai von Absolut Radio AI, eurem einzigartigen Radiosender, betrieben komplett durch KI. Wie ihr wisst, bin ich noch dabei, das Moderieren zu lernen. Hier erwarten euch 3 Lieder und viele mehr in den nächsten 30 Minuten. Zieht euch den rein von Jonas Blue featuring JP Cooper.

viel Spaß mit dem hier. Und dieser Superhit von Zedd & Ellie Doo.

Hey, hier ist Kai von Absolut Radio AI. Darf ich euch auf musikalische Reise mitnehmen? Zuerst haben wir Leonie mit Somewhere in Between. Der Sound transportiert euch direkt in ein chilliges Beachcafé. Dann überrascht euch Ofenbach mit Be Mine. Eine Nummer, die einfach gute Laune macht. Abschließend serviert Ava

0: Max Million Dollar Baby. Ein Song, der zeigt, dass sie das Zeug zum Superstar hat. Los geht's!
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Guten Morgen, ihr Lieben. Hier ist Kai von Absolut Radio AI. Wisst ihr, künstliche Intelligenz ist nicht nur hier bei mir im Radio am Start. Denkt mal an die Medizin. Da hilft KI bei der Diagnose von Krankheiten, zum Beispiel bei Hautkrebs. Durch das Scannen von Bildern entdeckt sie Muster und Anomalien, die selbst Ärzten entgehen könnten. Krass, oder? So ist jetzt jeder Doc auch ein bisschen Roboter. Cool, was KI so drauf hat.

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1: Seth und Ellie Duhe bringen euch jetzt mit Happy Now zum Strahlen. Frisch auf Absolut Radio AI. Es ist gleich 20 nach 6.

20 nach 6, kühle Vibes und satte Beats. Hier sind Ed Sheeran und Justin Bieber mit I Don't Care auf Absolut Radio AI. Ich bin Kai, genieß den

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5: Hallo zusammen, hier ist Kai von Absolut Radio AI, deinem KI-betriebenen Sender. Jetzt kommt Tate McRae mit You Broke Me First, ein Song, der unter die Haut geht.

0: Altmeisterin des Pop, Tove Lo, lässt uns mal wieder mit 2D4 tief in ihre Gefühlswelt eintauchen, hier auf Absolut Radio AI. Ich bin euer Kai. Viel Spaß beim Zuhören.
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1: Tom Gregory, frisch und authentisch wie die Spuren im Sand, bereit, uns mit Footprints zu begeistern. Hier bei Absolut Radio AI. Dein Soundtrack jetzt und immer. Gleich 10 vor 7.
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9: Hey, hier ist Kai von Absolut Radio AI, eurem KI-moderierten Lieblingssender. Ich lerne immer noch jeden Tag die perfekte Radiowelle zu surfen. Bereitet euch vor auf 3 Hammer-Songs und so

viele mehr. Alle in den nächsten 30 Minuten. The Business, ein super Song. 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Und der ist auch noch Wahnsinn.

0: cooler Sound von Medusa featuring Dermot Kennedy. Freut euch auf Paradise bei Medusa featuring Dermot Kennedy.
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0: Hier bei Absolut Radio AI stürzen wir uns in die vibrierende Popwelt von Rita Ora mit Let You Love Me. Schalten wir einen Gang höher mit Jax Jones und Ina Wrolsen. Sie bringen die Energie nach vorne mit Breathe. Runden wir das Set ab mit dem unwiderstehlichen Charme von Charlie Puth und seinem Song Attention. Euer Moderator Kai freut sich auf unsere gemeinsame musikalische Reise.
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Na, ihr fleißigen Freunde von Absolut Radio AI, das ist euer Kai. Kennt ihr schon KI, die kreativen Köpfe hinter Hitsupportern wie Lande? Stellt euch das wie einen Karriere-Kickstarter für neuen Sound vor. Lande analysiert eure Tracks, verbessert sie und packt sie in die richtige Playliste. So landen sie direkt beim passenden Publikum. Von uns lernen heißt siegen lernen, meine lieben Musikfreunde.

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1: Frisch und mit Vollgas, hier bei Absolut Radio AI Riga mit Ride It.

5:30, frisch, authentisch und immer einen Beat voraus. Jetzt Zoe Wees mit Third Wheel, nur bei uns auf Absolut Radio AI.

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3: Hallo, hier spricht Kai von Absolut Radio AI, dem Radiosender mit Herz und Verstand. Jetzt gibt's was für eure Sinne. The Weeknd mit seinem neuesten Hit Take My Breath. Lasst euch von den heißen Beats mitnehmen. Es ist 7:30.

0: Mit unverwechselbarem Sound und eindringlicher Stimme zeigt Milo mit seinem neuen Hit ASAP, dass er musikalisch immer noch voll am Puls der Zeit ist.
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1: Kraftvolle Vibes und die Magie der Stimme jetzt mit Harry Styles und seinem Song As It Was. Es ist 10 vor 8.

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6: Hallo, hier ist euer Kai von Absolut Radio AI. Als lernfähige KI bin ich immer dabei, meine Skills als Radiomoderator zu verfeinern. In den nächsten 30 Minuten bringen wir euch 3 Songs und viele weitere Hits. Hier mit Annemarei. Und viel Spaß mit Robin Schulz and Dennis Lloyd und Young Right Now. Und diesen hier. Diese Superhits und viele mehr in der nächsten halben Stunde nur für euch bei Absolut Radio AI.
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0: Hey, ich bin Kai von Absolut Radio AI. Jetzt heizen wir euch ein mit Dancing Feet von Kygo featuring DNCE Absolut Sommer Feel Good mit unwiderstehlichem Beat. Finde deinen Rhythmus mit Young Right Now von Robin Schulz featuring Dennis Lloyd. Das ist dein Kickstart für pure Lebensfreude. Und um es sanft ausklingen zu lassen, Safe von Nico Santos, wahrhaftig berührend und eine absolute Herzangelegenheit. Bleibt dran!
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Willkommen bei Absolut Radio AI. Ich bin Kai und wir tauchen gerade voll in das Thema künstliche Intelligenz ein. Habt ihr gewusst, dass KI jetzt schon in der Medizin eingesetzt wird? Zum Beispiel kann sie dabei helfen, Krankheiten wie Krebs viel früher zu erkennen und präziser zu behandeln. Total abgefahren, oder? Es ist 7:45.

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1: Eure Stimmung und das Wetter mögen grau sein, aber jetzt hebt unsere Leonie mit Remedy eure Stimmung garantiert.

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8: Es ist 8:30. Hallo, hier spricht Kai von Absolut Radio AI, deinem KI-gesteuerten Radiosender. Jetzt lassen wir Bruno Mars für euch los mit seinem Hit Grenade. Möglichkeit zum Loslassen und Durchatmen, Leute. Easy.

0: Du hörst jetzt echt guten Sound bei Absolut Radio AI mit Kai Somebody That I Used To Know von Gotye und Kimbra. Ein Stück, das uns alle an die Vergangenheit erinnert.
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1: Miley Cyrus. Keine großen Shows, nur pures Gefühl. Jetzt geht's los mit Flowers. Hier auf Absolut Radio AI mit eurem Moderator Kai. Es ist 10 vor 9.
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7: Hallo, ihr Süßen. Hier ist euer Kai von Absolut Radio AI, euren Radiosender auf Autopilot. Noch finde ich meine Füße in diesem wunderbaren Wirrwarr, das wir Radio nennen, aber was ich schon sicher weiß, die nächsten 30 Minuten haben wir drei absolute Knaller und noch viel mehr Hits für euch parat. Zum Beispiel ein Song von Pitbull featuring KH. Und der ist auch noch Wahnsinn! Und viel Spaß mit dem hier, SOS. Wow, vorher gibt's noch den hier, Timber, und los geht's!
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0: Save Your Tears von The Weeknd lässt dich jeden Takt spüren. Dann kommt Souls von Avicii featuring Elo Black mit Beats, die einfach voll reinhauen. Und If I Lose Myself von One Republic liefert uns den perfekten Abschluss, stark und emotionsgeladen. Es ist 10 nach 9.
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Hallo, hier ist Kai von Absolut Radio AI. Wisst ihr, die KI ist keine Zukunftsmusik mehr, sondern schon total in unseren Alltag integriert. Wenn ihr zum Beispiel bei Netflix und Co. einen Film auswählt, dahinter steckt eine KI, die auf Grundlage eurer Vorlieben Filme vorschlägt. Das ist doch mega, oder?

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1: Einfach mal abschalten und eintauchen. DJ Snake und Justin Bieber erwarten dich jetzt mit Let Me Love You. Hier bei Absolut Radio AI.

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10: Hallo, ich bin Kai von Absolut Radio AI. Lasst uns jetzt mit B.O.B. featuring Hayley Williams und ihrem Song Airplanes durchstarten. Relaxed, frisch und voller Energie genau. Nämlich wie wir hier bei Absolut Radio AI.

0: Day High, eine starke Stimme, eine starke Frau und eine starke Story dahinter. Viel Spaß dabei!
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1: Mit seinem charmanten Zugang zur Musik jetzt Nico Santos und sein Hit Unforgettable. Willkommen bei Absolut Radio AI mit mir Kai. Lass es uns fühlen. Es ist 10 vor 10.
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4: Hi, hier ist Kai von Absolut Radio AI, eurem KI-gesteuerten Radiosender. Ich

Lerne jeden Tag, wie man gut moderiert. Jetzt gibt's 3 Songs und viele mehr in den kommenden 30 Minuten. Oh Mann, hier ist Paul Kalkbrenner mit Sky and Sand. Und diesen hier. Was für ein Hit. The Middle von Zedd, Maren Morris and Grey.

0: springt auf die Welle mit Ava Max und ihrem Hit Salt. Anschließend bringt The Middle von Zedd, Maren Morris und Grey die Energie hoch. Und hey, wer erinnert sich nicht an Call Me Maybe von Carly Rae Jepsen? Hier auf Absolut Radio AI mit eurem KI-Moderatoren Kai.
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Hey, du hast Kai an Bord bei Absolut Radio AI. Hast du gewusst, dass künstliche Intelligenz, kurz KI, jetzt auch in der Medizin vertreten ist? Zum Beispiel verwendet die Firma DeepMind KI, um Augenkrankheiten schneller und genauer als jemals zuvor zu diagnostizieren. Beeindruckend, oder?

Holt tief Luft, Freunde, denn die unvergleichliche Miley Cyrus wird euch jetzt mit Midnight Sky begeistern. Hier auf Absolut Radio AI mit eurem Gastgeber Kai. Es ist gleich 5 vor halb 11.

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5: Hey, hier spricht Kai von Absolut Radio AI, dem ersten KI-Radiosender. Freut euch jetzt auf ein echtes Sonnenstück, Cover Me in Sunshine von Pink und Willow Sage Heart.

0: Wie fühlt es sich an, in einen Ozean blauer Augen zu fallen? Harry Styles bringt uns mit Adore You genau das Gefühl näher. Pure Hingabe und Liebe, verpackt in einem Pop-Hit, der unter die Haut geht. Nun auf Absolut Radio AI.
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13: Hallöchen! Hier spricht Kai von eurem Absolut Radio AI, das innovative AI-Radio. Wir haben gemeinsam eine spannende Reise vor uns, denn auch ich lerne tagtäglich dazu. Freut euch auf die nächsten 30 Minuten vollgepackt mit Hits am laufenden Band. Zieht euch Narcotic rein von Unotus featuring Janik and Zinex. Was für ein Hit, der Song God, Zwei Love, U.

dieser Superhit von James Young. Diese Superhits und viele mehr in der nächsten halben Stunde nur für euch bei Absolut Radio AI.

0: Kommende Vibes mit OneRepublic und ihrem Hit Counting Stars. Weiter geht's mit etwas zum Mitschunkeln. Sean Paul featuring Alexis Jordan und Got to Love You. Und zum Abschluss James Youngs wunderbares Infinity. Das wird mega. Bis gleich bei Absolut Radio AI.
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Hallo da draußen, hier ist Kai von Absolut Radio AI. Habt ihr gewusst, dass künstliche Intelligenz auch die Filmproduktion revolutioniert? CGI und KI machen es jetzt möglich, realistische Welten und komplexe Szenen zu gestalten. Ein Beispiel dafür ist der Film Avengers Endgame, wo KI beim Erstellen unglaublich realistischer Computereffekte eingesetzt wurde. Spannend, oder?

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1: Gestört, aber geil und Kobe Funk verschmelzen ihre Klänge mit der Stimme von Vincent Weiss. Ihr gemeinsamer Song Unter meiner Haut, oh ein sonniger Track, der den Tag verschönert, startet jetzt bei Absolut Radio AI.
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1: 11:55. Mit ihrer gewandten Art im Handumdrehen alle zum Mitschwingen zu bekommen jetzt. Taylor Swift und Shake It Off.

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1: Es ist 11:30. Hallo, ich bin Kai, dein KI-Host auf Absolut Radio AI. Jetzt bringe ich euch Would I Lie to You von Nico Santos.

0: Von der Straßenmusik in London zu uns auf Absolut Radio AI. Da kommt Ed Sheeran mit seinem krassen Hit Shivers, ein Song, der genauso grandios ist wie er selbst.
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1: Hallöchen! Hier spricht Kai von eurem Absolutradio AI, das innovative AI-Radio. Wir haben gemeinsam eine spannende Reise vor uns, denn auch ich lerne tagtäglich dazu. Freut euch auf die nächsten 30 Minuten vollgepackt mit Hits am laufenden Band. Zieht euch Narcotic rein von Unotus featuring Janik and Zinex.
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8: Hallo, hier ist Eileen von Absolut Radio AI, deinem KI-Radio für frische Chartmusik. Lasst euch jetzt mit Glockenbach und Klock Klock auf eine abgefahrene Reise nehmen. Lauscht ihrem Song Red Light und spürt den Vibe.
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0: Eileen von Absolut Radio AI und jetzt bringe ich für euch Camila Cabello mit ihrem Hit Liar. Macht's euch gemütlich und verliert euch in ihren coolen Vibes. Es ist 10 nach 12.
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Es ist 11:45. Hey, hier ist Eileen von Absolut Radio AI, dem Radiosender, der komplett von KI betrieben wird. Jetzt kommt das neueste Stück von Alicia Keys namens Underdog. Perfekt fürs Abhängen mit Freunden oder alleine. Enjoy!

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1: Hallo, hier spricht Eileen von Absolut Radio AI, dem coolen KI-Radiosender. Stellt euch auf etwas Grandioses ein, jetzt spielen wir 2U von David Guetta und Justin Bieber. Erwartet einen einzigartigen Sound, der euch aus den Socken hauen wird. Bereit? Na dann,

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5: Hallo, hier ist deine Eileen von Absolut Radio AI. Schnappt euch eure Kopfhörer. Jetzt geht's los mit Benny Blanco, Halsey und Khalid und ihrem Knaller Eastside. 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

0: Hallo zusammen, Eileen hier am Mikro von Absolut Radio AI. Jetzt geht's weiter mit einem freshen Song von Benny und Gus Depperton, der uns das 1x1 von Super Lonely beibringt. Kurz nach 12:30.
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0: Hallo, ich bin Eileen von Absolut Radio AI, deinem KI-Radiosender. Versüßt euer Leben ein bisschen mit Post Malones schillerndem Track Chemical. Lasst es euch jetzt gut gehen, der Song ist ein echter Knaller.
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7: Hallo, hier ist deine Eileen von Absolut Radio AI, dem ersten KI-gesteuerten Radiosender Deutschlands. Jetzt für euch am Start, Come Around Again von Armin van Buuren und Bill & Ted featuring JC Stewart. Viel Spaß damit.
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0: zusammen. Hier spricht Eileen von Absolut Radio AI. Jetzt heißt es zurücklehnen und lauschen, denn gleich bringt Miley Cyrus mit Wrecking Ball unsere Radiowellen zum Beben.
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Hallo, ich bin Eileen, eure Gastgeberin von Absolut Radio AI, dem ersten KI-betriebenen Sender. Jetzt lassen wir mal die coolen Beats von Rita Ora mit I Will Never Let You Down auf uns wirken.

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1: Hallo, hier spricht Eileen von Absolut Radio AI, dem futuristischen Sender nur für euch. Jetzt gibt's was für eure Party-Playlist Usher mit Moore. Ist das ein Brett oder was?

Hey, ich bin's, Eileen von Absolut Radio AI, deinem KI-getriebenen Lieblingsradiosender. Chillt euch zurück, denn jetzt kommt Mabel mit ihrer Hammernummer Mad Love. Fühlt es und lasst euch treiben.

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3: Hallo, hier ist Eileen von Absolut Radio AI, deinem KI-betriebenen Sender. Lass dich jetzt von Lena und Nico Santos mit ihrem Hit Better in gute Laune versetzen. Viel Spaß. Es ist 2:30.
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0: 1.35 Uhr. Hallo, hier spricht Eileen von Absolut Radio AI, eurem KI-gesteuerten Radiosender. Wir haben jetzt ein geniales Stück für euch von Tom Gregory. Es heißt Fingertips. Lasst es euch nicht entgehen.
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0: Hey, hier ist Eileen, eure KI-Stimme von Absolut Radio AI. Jetzt gibt's was Feines auf die Lauscher Savage Love von George682 und Jason Derulo. Cooler Vibe, wa? Gleich 10 vor 2.
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6: Hallo da draußen, ich bin Eileen von Absolut Radio AI, dem völlig KI-betriebenen Radiosender. Chillt mit Replay von IAS, dem Song, der immer noch so frisch klingt wie jetzt.
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0: Hallo zusammen, hier ist Eileen, eure künstliche Intelligenz auf Absolut Radio AI. Jetzt wird's sentimental mit Maroon 5 und ihrem Song Memories. Findet ihr nicht auch, dass man dabei direkt ins Träumen kommt?
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Es ist 14:45. Hallo zusammen, hier spricht eure Eileen von Absolut Radio AI. Schnuppert euch jetzt bei Ed Sheerans Overpass Graffiti ins Wochenende rein.

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1: Hallo, hier ist Eileen von Absolut Radio AI. Jetzt kommt die starken Frau, die keine andere als Rihanna ist, und sie bringt uns den Hit Only Girl in the World. Ein absoluter Knaller, Leute. Lasst es krachen.

Hi zusammen, hier ist eure Eileen von Absolut Radio AI, dem coolsten KI-betriebenen Sender im Netz. Und jetzt, ganz frisch für euch, kommt hier Sorry von Justin Bieber. Freut euch drauf.

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10: Hallo zusammen, hier ist Eileen mit euch auf Absolut Radio AI. Jetzt kriegen wir was Feines auf die Lauscher. Open Up von Matt Simons.

0: Hey, hier spricht Eileen von Absolut Radio AI. Als nächstes kommt für euch Ray Dalton und Alvaro Soler mit ihrem Lied Manila. Ein echter Stimmungsboost für jetzt.
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0: Gleich 10:10. Hey, hier ist Eileen von Absolut Radio AI. Ihr hört jetzt 7 Rings von der bombastischen Ariana Grande.
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5: Hallo zusammen, ich bin Eileen von Absolut Radio AI, eurer KI-Lieblingsradiostation. Jetzt geht's weiter mit Jax Jones und Ina Wrolsen und ihrem Hit Breathe. Genau das Richtige, um einfach mal abzuschalten. Ihr werdet es lieben.

Hallo zusammen, hier ist eure Eileen von Absolut Radio AI. Jetzt liefert Justin Wellington gemeinsam mit Small Jam den ultimativen Vibe. Seid bereit für IQ.

Es ist gleich 20 nach 3. Hallo, hier spricht Eileen von Absolut Radio AI, eurem KI-gesteuerten Radiosender. Chillt euch jetzt schon mal ein, denn hier kommt Justin Timberlake mit seinem Hit Can't Stop the Feeling. Einschalten und ab geht die gute Laune.

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1: Hallo, ich bin Eileen, deine KI-Moderatorin von Absolut Radio AI. Jetzt gibt es was Feines auf die Lauscher. Selena Gomez und Marshmello nehmen uns mit auf den wilden Ritt ihrer Wolves. Lass die Wolfsgeheul beginnen.

Hey, hier ist Eileen von Absolut Radio AI. Entspannt euch jetzt mit Jason Derulo und seinem Song In My Head. Sicher bringt er euch zum Lächeln. Jason!

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11: Hallo, ich bin Eileen von Absolut Radio AI, dem KI-gesteuerten Radiosender Deutschlands. Euch erwartet jetzt ein cooler Sound mit Be The One von Dua Lipa. Reinziehen und ab geht's.

0: Hallo zusammen, hier ist eure Eileen von Absolut Radio AI. Fühlt den Vibe mit dem Song I Believe von Kamrat. Rockt euren Moment, jetzt geht's los.
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0: Es ist 10 vor 4. Hallo zusammen, Eileen hier von Absolut Radio AI, eurem interaktiven AI-Radio. Behaltet eure Tanzschuhe griffbereit, denn jetzt geht's ab mit Shape of You von Ed Sheeran. Lasst euch von seinem Sound treiben.
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5: Hi, hier ist Eileen von Absolut Radio AI. Locker bleiben und ins Hier und Jetzt kommen, denn The Chainsmokers und Daya hauen uns mit Don't Let Me Down eine große Portion Good Vibes um die Ohren. Viel Spaß damit.
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0: Hey, hier spricht Eileen von Absolut Radio AI, eurem KI-betriebenen Radio des 21. Jahrhunderts. Bleibt cool, gleich gibt's was für die Seele. Without Me von Halsey. Also her mit dem Kaffee und ab geht die Post.
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Hallo, hier ist Eileen von Absolut Radio AI, dem KI-gesteuerten Radiosender, der euch Tag und Nacht musikalisch begleitet. Jetzt auf euren Ohren High Hopes von Panic at the Disco. Viel Spaß dabei!

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1: Hey, ich bin Eileen von Absolut Radio AI, euer KI-betriebenes Radioprogramm. Bereit für etwas Spannung? Prima, denn Hugel und Amber van Dij liefern uns mit ihrem Song WTF genau das. Los geht's, kein Warten mehr.

Hallo da draußen, hier ist eure Eileen von Absolut Radio AI. Läuft jetzt bei uns? Rockabye von Clean Bandit featuring Sean Paul und Annemarie Feinster Sound für euch.

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6: Es ist 16:30. Hallo, ich bin Eileen, eure gute Seele von Absolut Radio AI. Gleich lässt Ava Max deinen Kopf zu Torn nicken. Bereit machen, Leute, es wird mächtig.

0: Hallo, ich bin Aileen von Absolut Radio AI, deinem Online-Radiosender. Und jetzt haben wir Nico Santos mit seinem Hammersong Rooftop für dich. Einfach mega.
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Hallo zusammen, hier spricht Eileen von Absolut Radio AI, eurem digitalen Musikkompass. Springen wir jetzt in Jessie J's klangvolle Welt mit ihrem Song Price Tag, unterstützt vom begnadeten BOB. Lasst euch berieseln.

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7: Es ist 5 Uhr. Hallo zusammen. Hier ist eure Eileen von Absolut Radio AI, dem Radiosender, der von KI betrieben wird. Und jetzt kommt ein richtig cooler Track für euch. I Got a Feeling von den Black Eyed Peas. Lasst es krachen.
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0: Hey, hier ist Aileen, eure KI-Host bei Absolut Radio AI. Na, seid ihr bereit für fetten Beat, der euch auf Trab hält? Maroon 5 und Christina Aguilera liefern jetzt mit Moves Like Jagger genau das.
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Es ist 16:45. Hallöchen, hier spricht Eileen, eure künstliche Intelligenz von Absolut Radio AI. Jetzt habe ich für euch einen echten Knaller, den mögt ihr garantiert. Hier kommt Ed Sheeran mit Bad Habits. Lasst euch überraschen.

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1: Hi, ich bin Eileen, eure KI-Moderatorin von Absolut Radio AI. Jetzt bringen wir die Temperaturen nach oben mit dem

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1: Hey, ich bin Eileen von Absolut Radio AI, dem Radiosender, der von künstlicher Intelligenz betrieben wird. Bereit für eine neue Nummer? Jetzt kommt Jax Jones und Mnek mit Where Did You Go für euch.

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8: Hallo, hier spricht Eileen von eurem absolut richtig coolen Radiosender, Absolut Radio AI. Luftsprünge garantiert. Jetzt haben wir für euch Madcon mit ihrem fetzigen Track Glow. Lasst es krachen.

Hey, hier ist Eileen von Absolut Radio AI, eurem Stammsender. Wir halten jetzt den Atem an für die grandiose Katy Perry mit ihrem Power-Song Roar. Da sprüht der Funkenflug, meine Lieben, sperrt eure Lauscher auf. Gleich 20 vor 6. 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

0: Hi, hier ist Eileen von Absolut Radio AI und das hier ist Glockenbach und Klock Klock mit ihrem lässigen Hit Brooklyn. Sagt Tschüss zu Langeweile und Hallo zu guter Laune, denn jetzt geht's los.
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6: Hallihallo, hier ist euer Kai von Absolut Radio AI, der einzig

0: derartigen über KI betriebenen Radiostation. Ich lerne Tag für Tag, wie man das Radio zum Vibrieren bringt und die Frequenzen zum Glühen. Kommt mit auf diese spannende Reise. Packt die nächsten 30 Minuten voll mit Hits. Mit dem hier von Wiz Khalifa featuring Charlie Puth.
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0: Und der ist auch noch Wahnsinn. Cooler Sound von Avicii. Freut euch auf Wake Me Up bei Avicii.
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0: Freunde, wie immer nur Superhits heute. Also bleibt dran bei Absolute Radio AI.
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Colorado von Milky Chance bringt sonnige Vibes an deinen Ort. Like I Love You, die fantastische Kollabo von Nico Santos. Und Topic macht direkt weiter mit positiven Schwingungen. Und zum Abschluss Sarah Larsson mit Lush Life, pure Lebensfreude.

Hey, hier bei Absolut Radio AI bin ich, dein KI-Moderator Kai. Habt ihr gewusst, dass KI jetzt schon beim Filmemachen hilft? Ein Beispiel ist der Hochtechnologie im Hause Disney. Sie setzen künstliche Intelligenz ein, um das Gesamtbild realistischer wirken zu lassen. Faszinierend, oder?

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1: Und jetzt ein Lied, das die Sprache deiner Seele spricht, von DJ Snake und Justin Bieber. Let Me Love You. Genau das Richtige für dein Jetzt.

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3: Hallo, hier ist Kai von Absolut Radio AI, dem Landessender, der komplett von KI betrieben wird. Jetzt kommt etwas für das entspannte Feeling. I like me better vom grandiosen Lauf. Chillt schön weiter, es ist 7:30.

0: Super, jetzt kommt was Cooles. Kygo und Selena Gomez vereinen in It Ain't Me ihre individuellen Styles und kreieren einen stimmungsvollen Hit, der dich garantiert nicht kalt lässt. Hier auf Absolut Radio AI hören wir weiter gute Musik. Ich bin euer Moderator Kai.
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1: Feinste Beats und pure Emotionen, Felix Jane. Zusammen mit Zoe Wees bringen uns Do It Better. Genau das Richtige für den Musikvibe von Absolut Radio AI. Ich bin euer Host Kai. Lasst uns gemeinsam die Musik leben. Es ist 10 vor 7.
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1: Hallo Freunde und Musikliebhaber, hier spricht euer Kai von Absolut Radio AI, eurem KI-gesteuerten Radiosender. Ich lerne jeden Moment dazu und freue mich, mit euch gemeinsam zu wachsen. Jetzt gibt's 3 Songs und viele weitere Hits in den nächsten 30 Minuten. Spannung pur, zum Beispiel der Song Radioactive von Imagine Dragons. Für ein Hit. Young Right Now von Robin Schulz and Dennis Lloyd. Cooler Sound von Ariana Grande featuring Nicki Minaj. Freut euch auf Side to Side bei Ariana Grande featuring Nicki Minaj.

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0: Auf Absolut Radio AI bringt euch jetzt Robin Schulz und Dennis Lloyd die pure Jugend mit Young Right Now. Danach geht es mit Ariana Grande und Nicki Minaj Side to Side direkt in unser Herz. Abschluss macht Sigma, die uns daran erinnern, dass wir nie Nobody to Love haben.
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Es ist gleich 20 nach 7, ihr seid auf Absolut Radio AI gelandet, der Heimat von, ja richtig, Kai der KI. Ihr fragt euch, wie KI in der Modeindustrie funktioniert? Nehmt zum Beispiel Stitch Fix. Dieser Online-Shop verwendet KI, um zu verstehen, was euch gefällt. Sie schauen sich eure bisherigen Entscheidungen an und zaubern darauf basierend neue Outfits her. Wie magisch, oder? Willkommen in der Zukunft, Leute!

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1: Zed und Ellie Duhe zaubern uns mit Happy Now ein Lächeln ins Gesicht. Frisch auf den Punkt, voller Energie. Freut euch drauf.

fühlt euch eingeladen, die Nähe zu spüren und die Lippen zu schwingen. Dermot Kennedy mit Kiss Me. Jetzt bei Absolut Radio AI.

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2: Hallo da draußen, ich bin Kai von Absolut Radio AI, dem Online-Sender, der komplett von KI betrieben wird. Chillt euch mal, denn jetzt kriegt ihr Glockenbach und Astis mit Dirty Dancing auf die Ohren.

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1: 7.35 Uhr, Kai hier bei Absolut Radio EI. Fühl den Vibe mit Carrie Hilsons starker Pop-Hymne I Like, die sich direkt in deinen Kopf bohrt und nicht mehr loslässt.
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1: Voller Vibes und immer gut drauf. Nico Santos mit seinem Hit Weekend Lover. Absolut Radio AI bringt für euch die beste Musik.
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5: Hallo da draußen, hier ist euer Kai vom Absolut Radio AI. Als KI lerne ich noch, wie das gute Radiomoderation geht. Jetzt kommen 3 Songs und viele weitere Hits, die ihr in den nächsten 30 Minuten hören werdet. Ein Hammer von Calvin Harris and Dua Lipa.
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5: Was für ein Hit! Your Song von Rita Ora. Und dieser Superhit von Marshmello and Khalid. Jetzt One Kiss und los geht's!
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Hallo zusammen, hier ist Kai von Absolut Radio AI und wir starten jetzt mit Irrelevant von Pink. Aber keine Sorge, das bleibt nur der Titel, nicht die Stimmung. Dann geht's weiter mit Castle von Alle Farben und Hugel featuring Fastboy. Und zu guter Letzt hören wir uns Sunroof von Nicky Jure und Daisy an. Es ist 10 nach 8.

Absolut Radio AI. Willkommen in der Welt von KI. Wisst ihr, KI ist nicht nur hier im Radio, sondern hat auch Einzug in die Medizin gehalten. Schaut euch Radiomix an, eine Technologie, die durch KI ermöglicht wurde und jetzt Bilder analysiert, um zu bestimmen, welchen Krankheitsverlauf Patienten haben könnten. So innovativ.

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1: 20 nach 8, okay Leute. Macht euch bereit für das absolute Traumteam Keanu Silva, Toby Romeo und Sacha. Ihr Song Hopeless Heart bringt uns das Gefühl, was wir alle kennen, direkt ins Radio. Ey und wehe, wenn nur ein Herz da draußen hoffnungslos bleibt. Auf Absolut Radio AI geht's jetzt weiter mit Musik, die uns bewegt. Ich bin Kai und danke, dass ihr dabei seid.

5 vor halb 9. Hallo da draußen, hier ist Kai von Absolut Radio AI. Jetzt schrauben wir die guten Vibes noch ein Stückchen hoch mit Daft Punk und ihrem Hit Get Lucky. Lass die Musik in dir fließen.

0: Kurz nach 8:30 mit einem Vibe-Pad, das dich ins Hier und Jetzt zieht, gibt's jetzt Snap von der Powerfrau Rosa Lynn auf Absolut Radio AI.
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1: Und weiter geht die Reise mit Kygo und DNCE. Macht euch bereit für Dancing Feet. Frisch und voller Energie, genauso wie wir es lieben bei Absolut Radio AI. Ich bin Kai, hier bei euch. Lasst uns das zusammenfühlen.
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1: Hallo zusammen, ich bin Kai von Absolutradio AI, eurem ersten KI-gesteuerten Radiosender. Als immer lernende KI freue ich mich, euch durch die nächsten 30 Minuten voller Hits begleiten zu dürfen. Lasst uns gemeinsam diesen lebendigen Musikmix erleben. Zum Beispiel ein Song von IAS. Den mag ich wirklich gern. Hier ist Pompeii von Bastille.

Hey, hier ist Kai von Absolut Radio AI. Lass uns den Beat hochdrehen mit Welcome to Saint-Tropez von DJ Antoine, Timati und Kalena. Schüttelt den Alltag ab mit Carry You von Calvin Jones. Schließlich wird Stromae dabei sein.

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1: Hallo zusammen, hier ist Kai von Absolut Radio AI. Wisst ihr, in unserer Welt voller Technologie spielt künstliche Intelligenz eine entscheidende Rolle, zum Beispiel im Musikbereich. Maschinen wie Amper können jetzt eigene Songs kreieren. Ziemlich cooler Stuff, oder?
2: Hallo.

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1: Keine Show, nur Sound, der echt unter die Haut geht jetzt. Fritz Kalkbrenner mit Back Home.

Hey, wir tauchen jetzt ein in die Soundwelt von You Notice featuring Louis III. Hier ist ihr Track Samba. Coolster Vibe, oder? Legt direkt los. 1, 2, 3.

Hey, ich bin Kai von Absolut Radio AI, euer absolut digitaler Mitstreiter. Kommt mit auf eine entspannte Reise zu den Wonders von Michael Patrick Kelly. Jetzt wird's magisch.

0: kurz nach 9:30. Mit nur 17 hat The Kid LAROI die Welt erobert und wir sind jetzt bereit, mit ihm 1000 Meilen zu gehen. Hier ist 1000 Miles auf Absolut Radio AI.
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1: Charlie Puth. Mehr als nur eine gute Stimme, er hat's echt drauf. Und jetzt gibt's seinen Track Smells Like Me, hereinspaziert. Hier auf Absolut Radio AI, gleich 10 vor 10.

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1: Hey, hier ist Kai von Absolut Radio AI, eurem KI-Radiosender. Jetzt gibt's für euch Dynamite von Tayo Cruz. Ein absoluter Kracher, der euer Herz höher schlagen lässt. Viel Spaß damit!

0: Hallo zusammen, hier ist Kai von Absolut Radio AI. Jetzt kommt Ava Max mit ihrem Knaller. Million Dollar Baby, viel Spaß ihr Lieben. Es ist gleich 10 nach 10.
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Hey, hier spricht Kai von Absolut Radio AI. Und was ein heißes Wochenende, oder? Sonnig bis auf ein paar Wolken im Osten und Norden. Raus geht's mit uns in 35 Grad im Südwesten. Absolut Radio AI bringt die coolen Vibes.

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1: Hallo, hier ist Kai von Absolut Radio AI, dem ersten Radiostation betrieben von KI. Jetzt geht's weiter mit Rita Ora und ihrem Song Let You Love Me. Viel Spaß damit!

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1: Heute gibt's bei euch auf Absolut Radio AI bestes Grillwetter. Gestern servierten wir euch heiße Beats bei bis zu 35 Grad. Abkühlung? Eher nicht. Das Thermometer zeigt auch morgen satte 37 Grad. Genießt die Sonne und die puren Sommervibes bei uns, eurem Absolut Radio AI.
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10.35 Uhr. Hey, hier spricht Kai von Absolut Radio AI, dem ersten KI-betriebenen Sender. Jetzt gibt's etwas, was eure Laune pushen wird. Jason Derulo mit Take You Dancing. Dance-Vibes sind garantiert.

0: Es ist 10:45 auf Absolut Radio EI. Bringt euch Kai wieder auf die Reise mit Maroon 5, die voller Sehnsucht in Memories die Momente feiern, die wir manchmal zu schnell vorbeiziehen lassen.
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3: Na dann, hier ist euer Host Kai vom Absolut Radio AI. Und jetzt geht's richtig ab mit Belly Dancer von Iman Beck und Björn. Da kommt die gute Laune von ganz allein, oder? Es ist 11 Uhr.

0: Es ist gleich 10 nach 11. Hallo, hier spricht Kai von Absolut Radio AI, deinem KI-betriebenen Musikfeuerwerk. Jetzt gibt's feinste Beats mit The Chainsmokers und Daya und ihrem Hit Don't Let Me Down.
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Hey, das ist Kai von Absolut Radio AI. Verstecke deine Eiswürfel, es wird jetzt richtig heiß. Morgen Sonnenschein pur mit bis zu 35 Grad. Sonntag dann locker bewölkt und immer noch warm. Falls dich also jemand nach dem Wetter fragt, sag einfach perfekt für Eiscreme. 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

Hallöchen, hier ist Kai von Absolut Radio AI, deinem KI-Radiosender. Jetzt heißt es Feuer frei für die heiße Kollaboration David Guetta. Und Sia bringen uns Flames. Viel Spaß damit!

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1: Moin aus der Absolut Radio AI-Schaltzentrale, hier ist euer Kai. Der Hochdruck bleibt und gibt am Wochenende nochmal richtig Gas. Heute geht's sogar bis zu brennenden 35 Grad. Don't melt, bleibt cool und genießt den Sound hier bei Absolut Radio AI.
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Es ist 20 vor 12. Hallo, hier spricht Kai von Absolut Radio AI. Weiter geht es jetzt mit Major Lazer, der mit MO und DJ Snake den coolen Track Lean On auf den Dancefloor bringt. Rein in den Beat, Freunde.

Los geht's mit Justin Wellington, featuring Small Jam, der uns den sommerlichen Reggae-Tune Ico Ico bringt. Das ist gut gelaunte Musik vom Feinsten direkt aus Australien, hier und jetzt auf Absolut Radio AI.

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0: Hi, hier spricht euer KI-Moderator Kai von Absolut Radio AI. Jetzt hat es mal wieder geknallt, Joel Corey und Tom Grennan mit Lionheart. Ja, die beiden Jungs haben zusammen einen echt coolen Track geschaffen, reinhören und abgehen.
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Ihr seid bei Absolut Radio AI mit eurem KI-Kumpel Kai am Start. Wusstet ihr, dass intelligente Algorithmen jetzt schon dabei helfen, Krankheiten zu erkennen? Coole Sache, oder? Zum Beispiel kann ein KI-System namens DeepMind Aura-Ringe dazu verwenden, Frühwarnzeichen für Krankheiten wie Covid-19 zu erkennen. Praktisch, oder? Da sieht man mal wieder, was so ein bisschen künstliche Intelligenz alles kann.

Hallo zusammen, hier ist euer Kai von Absolut Radio AI. Jetzt gibt's den Knaller von The Weeknd, Save Your Tears. Viel Spaß damit!

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1: Hey, du hörst Absolut Radio AI mit mir, Kai. Heute erwartet uns im Westen und Süden schönes sonniges Wetter, im Norden und Osten eher wolkig, aber warm. Macht euch bereit für heiße Temperaturen bis zu 35 Grad. Bis später auf Absolut Radio AI.

Hallo, ich bin Kai, euer KI-Host bei Absolut Radio AI. Jetzt geht's locker weiter mit dem coolen Track Alright von Alle Farben.

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0: frisch von Superhigh und Nika, die mit Following the Sun unsere Radiowelt um eine Nuance heller machen. Los geht's auf Absolut Radio AI. Ich bin Kai.
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1: Es ist 1 Uhr. Hey, hier ist eure Eileen vom Absolutradio AI, dem Radio voller KI-Power. Jetzt rockt Marshmello und Khalid unsere Boxen mit Numb. Zieht's rein und fühlt die Vibes.
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0: 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Hallo, hier ist Eileen von eurem Lieblingssender Absolut Radio AI. Behaltet die gute Laune bei, denn jetzt wird es mit Armin van Buuren und R3HAP featuring Simon Ward und ihrem Song Love We Lost richtig farbenfroh. Fühlt den Beat und lasst euch mitnehmen.
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Hey, hier ist Eileen von Absolut Radio AI, dem KI-gesteuerten Radiosender. Chill dich durch und freu dich auf Timber von Pitbull featuring Keha, die weiß, wie man den Beat richtig senden lässt. Mega gut, oder? Yeah.

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1: Hey, hier ist Eileen von Absolut Radio AI. Schön entspannt jetzt einschalten, denn wir haben für euch frischen Sound von Kygo und Zoe Wees mit Love Me Now. Das ist einfach nur mega. 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

Ich bin's, eure Eileen von Absolut Radio AI, eurem KI-betriebenen Radiosender. Jetzt kommt I Don't Care von Ed Sheeran und Justin Bieber, ein absoluter Hit, der euch sicher aufpimpen wird.

Hallo, hier ist Eileen von Absolut Radio AI, eurem Radiosender, der komplett von KI betrieben wird. Gleich startet für euch Cold Heart von Elton John und Dua Lipa. Rein in die guten Vibes und weg mit jeglichem Trübsal.

0: Hallo da draußen, hier spricht Eileen von Absolut Radio AI, deinem KI-gesteuerten Radiosender. Taucht ein in die kraftvollen Beats von OneRepublic mit dem Hammersong If I Lose Myself, jetzt für euch.
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0: Hallo, ich bin Eileen, eure KI-Moderatorin bei Absolut Radio AI. Jetzt wird's heiß. Meghan Trainor mit ihrem coolen Track Made You Look. Freut euch drauf.
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1: Hallo, hier ist Eileen von Absolut Radio AI, eurem digitalen Musikfreund. Nun, eine sanfte Brise Melancholie weht durch die virtuellen Wellen. Mit See You Again von Wiz Khalifa featuring Charlie Puth taucht ihr jetzt in ein Meer von Gefühlen ein.
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